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2: Heute mit Vanessa. 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
1: Gute Nachrichten für Elefanten in Europa. In der portugiesischen Region Alentejo entsteht Europas erstes großes Elefantenschutzgebiet. Dort sollen Elefanten, die jahrzehntelang in Gefangenschaft lebten, endlich artgerecht leben. Die Erstbewohnerin wird Kariba, eine Elefantenkuh, die über 40 Jahre in Zoos verbracht hat. Ein Neuanfang für Tiere, die viel zu lange warten mussten. Mehr Würde, mehr Freiheit und mehr Leben.
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1: Gute Nachrichten für erneuerbare Energien. Im letzten Jahr deckten erneuerbare Energien erstmals den gesamten weltweiten Anstieg des Strombedarfs ab. Solar- und Windkraft wachsen weltweit rasant und erreichen zusammen einen historischen Anteil am globalen Strommix.
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3: Hallo und Tag gesagt. Ich bin der Wetter Werner. Euch einen schönen Montag und wir sagen Glückwunsch an alle, die heute Geburtstag haben. Konrad Zuse, ihr wisst schon, der Erfinder, ja, der wäre heute 116 Jahre alt geworden. Und die Sängerin Cyndi Lauper feiert heute ihren 73. Geburtstag. Außerdem wird Hundeprofi Martin Rütter heute 56 und Moderatorin Sonja Kraus feiert ihren 53. Geburtstag. Und falls du heute auch Geburtstag hast, na, dann wünschen wir doch alles Gute zum Geburtstag.

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1: wach. Wenn ihr guten Morgen sagt, dann kann der Tag ja nur gut werden. Tag wär's wach.
2: Tag, ich bin wach. Ich bin Anna aus Rostock und wünsche einen erdbeerigen Montag.

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1: Juli 1977, Hamburg steht Kopf. Ach, was sag ich, ganz Fußball-Deutschland steht Kopf. Einer der besten Stürmer der Welt wechselt von der englischen Übermannschaft Liverpool zum HSV. Kevin Keegan, wegen seiner Größe auch Mighty Mouse, also mächtige Maus genannt, verzauberte männliche Fans, weibliche Anhänger und Kinder wie mich gleichermaßen. Was hat das aber jetzt mit einem Jukebox-Hit zu tun, fragen Sie sich? Ganz einfach, der schussgewaltige Brite konnte auch singen und war einer der wenigen Fußballprofis, der sogar einen Chart-Hit hatte. Smokey-Sänger Chris Norman schrieb dem Kicker mit Head Over Heels eine klassische Liebesschmachtballade der 70er auf den Leib, die Kevin Keegan im Sportstudio, im Musikladen und zum Besten gab. Ja, damals hatten die Fußballer halt noch Zeit für sowas. Immerhin, Head Over Heels schaffte es auf Platz 10 der deutschen Charts. Und was sagte Smokey Chris Norman zu seinem Schützling? Kevin hat erstaunlich die Töne bei der Aufnahme getroffen. Und in der Bundesliga weiter das Tor, sage ich, denn der HSV wurde Meister. Hier ist Fußballstar und Popstar Kevin Keegan mit Head Over Heels aus dem Jahre 1979.

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0: Es ist 6:30, raus aus den Federn und rein ins Leben. 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Das Guten-Morgen-Wetter für diesen Montag mit weiterhin Hitze, schwitzigen Temperaturen. Wir erreichen heute 22 Grad am Strand und 37 Grad im Land. Dazu überall Sonne und vielleicht zwischendurch mal eine kleine Abkühlung durch ein paar Wärmegewitter. Ansonsten frischer Wind aus südwestlichen Richtungen.
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1: 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Heute mit Vanessa. 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
1: Tag, ich bin wach. Ich bin der Christian aus Leipzig. Ich wünsche euch alles ein, was sagt man hier, moin moin. Ja, und einen schönen Tag.

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1: Gute Nachrichten für Elefanten in Europa. In der portugiesischen Region Alentejo entsteht Europas erstes großes Elefantenschutzgebiet. Dort sollen Elefanten, die jahrzehntelang in Gefangenschaft lebten, endlich artgerecht leben. Die Erstbewohnerin wird Kariba, eine Elefantenkuh, die über 40 Jahre in Zoos verbracht hat. Ein Neuanfang für Tiere, die viel zu lange warten mussten. Mehr Würde, mehr Freiheit und mehr Leben.
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2: Wir kühlen euch ab mit dem Wasserfest. Ja, bei diesen hitzeschwitzigen Temperaturen kühlen wir euch ab in allen Karls Erlebnisdörfern mit kleinen Auffrischstationen und kleinen Wasserduschen, wo ihr euch abkühlen könnt. Und wie warm das Wetter heute wirklich ist, das klären wir gleich mal bei uns im Wetterupdate um 5:30.

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1: Der Titel Mädchen der Band Loose Electric aus dem Jahre 1994 hat sicher einiges für das Selbstbewusstsein junger Frauen getan. Als die Band im Frühjahr des Jahres mit Mädchen bekannt wurde, hatte Produzent Ralf Goldkind mit Nina Hagen und den Fanta 4 schon einige Erfolge feiern können. Mit der Kessen-Berliner Sängerin Lucy van Ork und der Band aus Berlin, der er selbst angehörte, sollte ihm das wieder gelingen, denn er holte auch noch Annette Humpe mit ins Boot. Frech und schrill gesungen und mit einem leicht provokanten Text entwickelte sich Mädchen schnell zu einem Sommerhit in Deutschland. Die Bravo füllte mit Sängerin Lucy viele Seiten, Fans, vor allem weibliche, kamen in Scharen zu den Konzerten der Berliner Gruppe. Auch im deutschsprachigen Ausland wurde Mädchen ein Charthit. Die 1971 geborene Lucy van Ork zog sich nach dem Erfolg zunehmend aus dem Musikgeschäft zurück, erregte später kurzzeitig noch Aufmerksamkeit als Fetischmodel und ist heute vor allem als Autorin unter anderem für Drehbücher bekannt. Auch in der Musik ist sie noch aktiv, aber mit eher bescheidenem Erfolg. Auch Mädchen wurde leider nur ein klassisches One-Hit-Wonder. Obwohl die Nachfolgesingle Hey Süßer in Österreich sogar eine Nummer 1 werden konnte. Mädchen aus dem Frühjahr 1994 erinnert uns aber noch heute an die unbekümmerte Art von Loose Electric und an einen Titel, den auch Generationen von heute noch mitsingen können.

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0: Schönen guten Morgen, es ist 7:30, also der frühe Vogel, der ist mittlerweile schon beim zweiten Wurm. Ja, also jetzt raus aus den Federn und einen wunderschönen guten Morgen. Gestern war offizieller Sommeranfang und auch heute legt der Sommer nochmal eine Schippe drauf mit Temperaturen zwischen 30 und 37 Grad. Entlang der Küste ist es bei Seewind ein bisschen frischer, da haben wir im Schnitt so 22 Grad. Ansonsten überall Sonnenschein, zur Abkühlung zwischendurch mal etwas Regen.
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1: Ist der Montag grau und nass, macht die Arbeit keinen Spaß.

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1: Gute Nachrichten für erneuerbare Energien. Im letzten Jahr deckten erneuerbare Energien erstmals den gesamten weltweiten Anstieg des Strombedarfs ab. Solar- und Windkraft wachsen weltweit rasant und erreichen zusammen einen historischen Anteil am globalen Strommix.
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0: Schöne neue Woche, ich bin der Wetterwerner.
1: Werner!
0: Und wir starten rein in die neue Woche mit dem Guten Morgen Wachmach-Song. Ärmel sind hochgekrempelt, geschniegelt und gebügelt sind alle, dann starten wir durch. Und hier ist Nana Moskuri. Guten Morgen, Sonnenschein.
2: Kein

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1: Tag, ich bin wach, der Svenno aus dem schönen Südharz. Und er wünscht allen einen schönen guten Morgen und einen guten Start hier in Mecklenburg-Vorpommern und weltweit, wo man uns hört.

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Wir wissen zwar nicht, wie dein Morgen abläuft, aber bestimmt stressig. Darum machen wir jetzt erstmal easy going. 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

0: Zeit für den nächsten Kaffee. Und ob das Wetter mitspielt, klären wir jetzt mal im Wetterupdate. Es ist 8:30. Das Guten Morgenwetter für diesen Montag mit weiterhin Hitze, schwitzigen Temperaturen. Wir erreichen heute 22 Grad am Strand und 37 Grad im Land. Dazu überall Sonne und vielleicht zwischendurch mal eine kleine Abkühlung durch ein paar Wärmegewitter. Ansonsten frischer Wind aus südwestlichen Richtungen.
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0: werden ist doch kinderleicht. 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
1: 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Ich wünsche dir einen schönen guten Morgen.

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1: Das ist der richtige Sound für den Start in den Tag. 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
3: Zwischen Fontänen, Sprübel, Nebelzauber, verrückten Wasserstationen und tropfenden Regenschirmchen wird gerannt, gelacht und vor allen Dingen geplanscht. Das ist das Karls Wasserfest. Ja, bei uns heißt es Wassermarsch. 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Kommt vorbei, wir freuen uns auf euren Besuch und wir machen erstmal weiter mit ein bisschen hitzeschwitzigen Sommerhits. Hier ist das Karls Erlebnisradio mit mir, dem Wetterwerner, und ich sag Tag gesagt.

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1: 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Over. 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Er hatte kein Netz.
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1: Schönen guten Morgen, hier läuft das Karls Wachmachradio und heute wird ein richtig guter Tag. Und wenn nicht, dann machen wir ihn zumindest jetzt musikalisch schon mal ein bisschen schöner.

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0: So, kurzer Uhrenvergleich. Es ist 8:30 für euch. Einen schönen Start in den Montagmorgen. Gestern war offizieller Sommeranfang und auch heute legt der Sommer nochmal eine Schippe drauf mit Temperaturen zwischen 30 und 37 Grad. Entlang der Küste ist es bei Seewind ein bisschen frischer, da haben wir im Schnitt so 22 Grad. Ansonsten überall Sonnenschein, zur Abkühlung zwischendurch mal etwas Regen.
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1: Wächst der Klee hoch und dicht, lacht der Bauer übers ganze Gesicht.

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1: Gute Nachrichten für Elefanten in Europa. In der portugiesischen Region Alentejo entsteht Europas erstes großes Elefantenschutzgebiet. Dort sollen Elefanten, die jahrzehntelang in Gefangenschaft lebten, endlich artgerecht leben. Die Erstbewohnerin wird Kariba, eine Elefantenkuh, die über 40 Jahre in Zoos verbracht hat. Ein Neuanfang für Tiere, die viel zu lange warten mussten. Mehr Würde, mehr Freiheit und mehr Leben.
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alle, die gerade fleißig arbeiten, wir fühlen mit euch. Und für euch spielen wir es hier, den nächsten Musikblock im Karls Erlebnisradio.

0: eine kleine Abkühlung können wir doch heute gebrauchen. In einigen Regionen ist auch etwas Regen dabei heute, aber ansonsten überall viel Sonne und ein richtig schöner Sommertag bei Temperaturen zwischen 30 und 37 Grad. Entlang der Ostseeküste, bei Seewind dann ein bisschen kühler, da haben wir dann so 22 bis 27 Grad.
1: Das war das Wetter-Update. 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
1: Heute mit Vanessa. 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
1: Gute Nachrichten für erneuerbare Energien. Im letzten Jahr deckten erneuerbare Energien erstmals den gesamten weltweiten Anstieg des Strombedarfs ab. Solar- und Windkraft wachsen weltweit rasant und erreichen zusammen einen historischen Anteil am globalen Strommix.
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0: So eine kleine Abkühlung können wir doch heute gebrauchen. In einigen Regionen ist auch etwas Regen dabei heute, aber ansonsten überall viel Sonne und ein richtig schöner Sommertag bei Temperaturen zwischen 30 und 37 Grad entlang der Ostseeküste. Bei Seewind dann ein bisschen kühler, da haben wir dann so 22 bis 27 Grad.
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1: Die Beatles waren Geschichte, Lennon und Harrison feierten schon Soloerfolge, aber bei Paul McCartney wollte das nicht so richtig klappen. Da kamen die James-Bond-Produzenten Anfang 1973 auf den Ex-Beatle zu. Er solle doch mal den Titelsong für den neuen 007-Streifen Leben und Sterben lassen schreiben, dem ersten Film mit Roger Moore als Geheimagent übrigens. Mit Frau Linda und seiner neuen Gruppe Wings wurde ein Stück eingespielt, was auch heute noch zu den besten Bond-Songs aller Zeiten gehört. Live and Let Die ist so klassisch McCartney, aber auch so klassisch Bond, das passt einfach. Ehefrau Linda steuerte übrigens den Reggae-Teil in der Mitte des Songs zu. Das Lied wurde zu einem Muss bei Live-Auftritten von McCartney. Mit ordentlich Pyrotechnik und Kanonendonner bringt es die Massen zum Kochen. Der Ex-Beatle brauchte für das Schreiben der Nummer 1973 nur wenige Stunden. Angefangen an einem Abend, ans Klavier gesetzt, gespielt, schon am nächsten Abend war die Nummer fertig. Schnell, solide, kompromisslos, wie James Bond auch im Film, der sich dieses Mal mit Bösewicht Kananga befassen muss und wieder haarsträubende Aktionen wie fliegende Motorboote, gefräßige Krokodile oder einen geköpften Doppelstockbus erlebt. Zum Erfolg des Films trug dabei auch Live and Let Die von Paul McCartney und den Wings 1973 bei.

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0: So eine kleine Abkühlung können wir doch heute gebrauchen. In einigen Regionen ist auch etwas Regen dabei heute, aber ansonsten überall viel Sonne und ein richtig schöner Sommertag bei Temperaturen zwischen 30 und 37 Grad entlang der Ostseeküste. Bei Seewind dann ein bisschen kühler, da haben wir dann so 22 bis 27 Grad.
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1: Gute Nachrichten für Elefanten in Europa. In der portugiesischen Region Alentejo entsteht Europas erstes großes Elefantenschutzgebiet. Dort sollen Elefanten, die jahrzehntelang in Gefangenschaft lebten, endlich artgerecht leben. Die erste Bewohnerin wird Kariba, eine Elefantenkuh, die über 40 Jahre in Zoos verbracht hat. Ein Neuanfang für Tiere, die viel zu lange warten mussten. Mehr Würde, mehr Freiheit und mehr Leben.
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3: 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Und jetzt machen wir gute Musik hier im Kreiserlebnisradio. Ich bin der Wetterwerner. Hallo!

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0: So eine kleine Abkühlung können wir doch heute gebrauchen. In einigen Regionen ist auch etwas Regen dabei heute, aber ansonsten überall viel Sonne und ein richtig schöner Sommertag bei Temperaturen zwischen 30 und 37 Grad entlang der Ostseeküste. Bei Seewind dann ein bisschen kühler, da haben wir dann so 22 bis 27 Grad.
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1: Gute Nachrichten für erneuerbare Energien. Im letzten Jahr deckten erneuerbare Energien erstmals den gesamten weltweiten Anstieg des Strombedarfs ab. Solar- und Windkraft wachsen weltweit rasant und erreichen zusammen einen historischen Anteil am globalen Strommix.
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30 Grad. 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Kommt vorbei, wir freuen uns auf euren Besuch und wir machen erstmal weiter mit ein bisschen hitzeschwitzigen Sommerhits. 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

0: Die neue Woche geht genauso sommerlich weiter beim Wetter, wie das Wochenende war. Gestern war ja auch offizieller Sommeranfang und auch heute ist das Wetter nochmal sommerlich bei Temperaturen zwischen 30 und 37 Grad.
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2: Heute mit Vanessa. 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

Zum Musikstars aus Moldau denkt, dem fallen zugegebenermaßen nicht auf Anhieb viele ein. Doch es gibt sie. Ein Beispiel ist die Boygroup Ozone, die 2004 einen europaweiten Hit hatte. Ozone wurde Ende der 90er in der moldawischen Hauptstadt Chișinău gegründet. In ihrer Heimat waren die drei Freunde um Sänger und Songschreiber Dan Balan schon bekannt, als sie die Eurodance-Welle auch über die Landesgrenzen hinaus erfolgreich machte. Schon 2002 hatten sie einen Top-10-Hit auch in Deutschland, aber der sollte ein Jahr später noch übertroffen werden. Im August 2003 veröffentlichte das Trio aus Moldau den Song Dragostea din Tei. Ins Deutsche übersetzt bedeutet das so viel wie Liebe aus dem Lindenbaum. Ende des Jahres 2003 schießt die Single an die Spitze der deutschen Charts, bleibt dort fast 8 Monate in den Verkaufshitparaden. Selbst dass andere Künstler Coverversionen auf den Markt bringen, kann Ozone nicht schocken. Selbst im fernen Südkorea und Neuseeland wird Dragostea din Tei ein Hit. Sogar ein eigener Tanz, der Numa Numa Dance, wurde dazu entwickelt. Es wird der erste weltweit in Rumänisch gesungene Hit. Und danach nicht mehr viel. Ozone lösen sich erst einmal auf. Zwar kamen die drei Freunde 2017 wieder zusammen, aber neue Musik gibt es von dem fröhlichen Trio bisher nicht mehr. Darum holt uns ihr Numa Numa G aus Dragostea din Tei aus dem August 2003 heute allein als tolle Erinnerung an Ozone aus Moldau ab.

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0: Temperaturcheck jetzt hier beim Karlserlebnis Radio. Wir sind beim Wetterupdate jetzt mit Temperaturen zwischen 30 und 37 Grad. Dazu überall sonnig auf dem Radar, aber gibt's auch ein paar Wärmegewitter. Auch morgen wird nochmal genauso schön und sommerlich.
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1: Gute Nachrichten für Elefanten in Europa. In der portugiesischen Region Alentejo entsteht Europas erstes großes Elefantenschutzgebiet. Dort sollen Elefanten, die jahrzehntelang in Gefangenschaft lebten, endlich artgerecht leben. Die erste Bewohnerin wird Kariba, eine Elefantenkuh, die über 40 Jahre in Zoos verbracht hat. Ein Neuanfang für Tiere, die viel zu lange warten mussten. Mehr Würde, mehr Freiheit und mehr Leben.
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0: Die neue Woche geht genauso sommerlich weiter beim Wetter, wie das Wochenende war. Gestern war ja auch offizieller Sommeranfang und auch heute ist das Wetter nochmal sommerlich bei Temperaturen zwischen 30 und 37 Grad.
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1: Gute Nachrichten für erneuerbare Energien. Im letzten Jahr deckten erneuerbare Energien erstmals den gesamten weltweiten Anstieg des Strombedarfs ab. Solar- und Windkraft wachsen weltweit rasant und erreichen zusammen einen historischen Anteil am globalen Strommix.
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0: Temperaturcheck jetzt hier beim Karstenerlebnis Radio. Wir sind beim Wetterupdate jetzt mit Temperaturen zwischen 30 und 37 Grad. Dazu überall Sonne hier auf dem Radar, aber gibt es auch ein paar Wärmegewitter. Auch morgen wird nochmal genauso schön und sommerlich.
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2: 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Ich bin der Wetterwerner. Hallo und Tag gesagt.

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2: 2006. Wen schickt Deutschland zum Eurovision Song Contest? Eine Country-Band. Das funktioniert doch nicht. Country beim ESC, dann auch noch aus Deutschland? Und wie das funktionierte? No No Never von der Hamburger Band Texas Lightning qualifizierte sich im Vorausscheid, wo man sich immerhin gegen Ex-Modern Talking Thomas Anders und Grand Prix-Legende Vicky Leandros durchsetzen konnte. Zwar wurde es dann beim ESC nur Platz 14, aber in Deutschland startete der Song so richtig durch. Die Cowboys und Cowgirl Jane Comerford schafften im Frühjahr 2006 nicht nur die Spitze der Charts. Nein, sie blieben auch 38 Wochen in der Single-Hit-Parade dabei. Damit wurde No No Never der bisher zweiterfolgreichste Eurovision-Song in Deutschland aller Zeiten. Auch Texas Lightning selbst ist keine gewöhnliche Band, da vereint sich Prominenz mit professioneller Westernmusik. Neben der australischen Sängerin ist sicher Schlagzeuger und Sänger Olli Dittrich das bekannteste Mitglied, der Komiker und Ex-Musiker der Blödelband Die Doofen. Übrigens, Texas Lightning ist in den USA ein Begriff für Versicherungsbetrug durch Brandstiftung. Das wusste die Band offenbar nicht, bis sie ausgerechnet von Dallas Aikel Larry Hagman über die dortige Bedeutung aufgeklärt wurde. Hier ist kein Betrug, aber heißer Country aus 2006, Texas Lightning mit No No Never.

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0: das Sonntagswetter-Update mit dem Blick aufs Wetterradar und hier doch mal ein paar Wolken und die lassen vielleicht noch mal ein paar Regenschauer raus. Also eine kleine Abkühlung kann man auch gebrauchen. Die Temperaturen immer noch schwül warm und auch über Nacht ist es noch mal tropisch warm. Und auch der Dienstag, der startet morgen sommerlich und heiß.
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1: Heute mit Vanessa. Sie ist einer der vielen Erdbeerengel bei uns in den Erdbeerverkaufsständen. Vanessa, in welchem Erdbeerbütchen findet man dich denn?
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1: Gute Nachrichten für Elefanten in Europa. In der portugiesischen Region Alentejo entsteht Europas erstes großes Elefantenschutzgebiet. Dort sollen Elefanten, die jahrzehntelang in Gefangenschaft lebten, endlich artgerecht leben. Die erste Bewohnerin wird Kariba, eine Elefantenkuh, die über 40 Jahre in Zoos verbracht hat. Ein Neuanfang für Tiere, die viel zu lange warten mussten. Mehr Würde, mehr Freiheit und mehr Leben.
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0: Sonntagswetter-Update mit dem Blick aufs Wetterradar und hier doch mal ein paar Wolken und die lassen vielleicht noch mal ein paar Regenschauer raus, also eine kleine Abkühlung können wir auch gebrauchen. Die Temperaturen immer noch schwül warm und auch über Nacht ist es noch mal tropisch warm und auch der Dienstag, der startet morgen sommerlich und heiß.
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1: Claudia Mori ist als Ehefrau von Adriano Celentano, dem gezähmten Widerspenstigen, bekannt. Aber die 1944 in Rom geborene Künstlerin ist in ihrem Heimatland Italien selbst eine bekannte Schauspielerin und Sängerin. In Deutschland dauerte es aber ein bisschen, bis Mori Bekanntheit erregen sollte. Dazu bedurfte es auch Getuschel über ihren Ehemann und dessen Filmpartnerin Ornella Muti. Oder war zwischen den beiden doch mehr? Ein entlarvendes Paparazzo-Foto wurde von Celentano jedenfalls einfach weggekauft. Mori reagierte im April 1982 auf die vermeintliche Affäre ihres Gatten mit dem Song Non succederà più, was so viel wie Es wird nicht wieder vorkommen bedeutet. Schon der Titelname hat es in sich, im Text wird Mori noch deutlicher, da hagelt es schon Vorwürfe gegen den vermeintlich Treulosen. Und der, also Celentano, hat den Song auch noch selbst geschrieben. Der wohl Angesprochene macht es aber zumindest im Lied wieder gut, denn Adriano Celentano singt dort auch noch gemeinsam mit seiner Frau Claudia, die bei den Auftritten dabei vielsagend lächelt. Non succederà più war mehrere Wochen in Italien auf 1. In Deutschland schaffte es das Lied der rassigen Italienerin im Sommer 1982 immerhin auf Platz 12 und war insgesamt fast ein halbes Jahr in den Charts. Übrigens, mit Celentano ist Mori seit 1964 verheiratet und vielleicht hat auch Non succederà più 1982 zum langen Eheglück beigetragen.

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1: 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Reinhard May schreien jetzt vielleicht die Älteren, viele Jüngere hingegen rufen sofort Dieter Thomas Kuhn. Und beide haben recht. May schrieb den Titel über den Wolken 1974, nachdem er gerade seinen Kindheitstraum, eine Pilotenlizenz, verwirklicht hatte. Dieter Thomas Kuhn entdeckte den Song dann im Zuge des Schlager-Revivals Anfang 1997 neu, verpoppte ihn und über den Wolken erlebte eine zweite Karriere. Waren es früher Freunde des Chansons, sollten ihn nun vor allem Partyfans lauthals mitsingen. Kuhn, der sich den Vornamen Dieter Thomas als Hommage an ZDF-Hitparaden-Moderator Dieter Thomas Heck zulegte, trat bei seinen Konzerten in Glitzerkostüm mit Föhnwelle und Brusthaartoupee auf. Mit seiner Band, genannt Kapelle, spielte die singende Föhnwelle, wie er sich selbst nannte, in den späten 90ern vor bis zu 20.000 Fans auf. Über den Wolken war dabei einer der Höhepunkte des gebürtigen Tübingers. Lange blieb dabei unklar, ob er den Schlager verulkte oder ernsthaft liebte. Das bleibt auch bei Über den Wolken unklar, zu dem es auch ein witziges Video in einem U-Boot mit Kuhn und Kapelle gibt. Charttechnisch wurde Über den Wolken für Dieter Thomas Kuhn kein Mega-Hit, wie für Reinhard May zuvor übrigens auch nicht. Aber jeder kennt den Song, den Kuhn auch heute noch bei seinen Konzerten zum Besten gibt.
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1: Gute Nachrichten für eine menschlichere Gesellschaft. In den Niederlanden werden seit über 10 Jahren Gefängnisse geschlossen, weil die Zahl der Inhaftierten kontinuierlich sinkt. Prävention, Resozialisierung und soziale Maßnahmen zeigen Wirkung. Weniger Gefängnisse bedeutet mehr Fokus auf Lösung statt Strafe. Gesellschaftlicher Fortschritt zeigt sich auch daran, dass Haft überflüssig wird.
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